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Genie, komm, come on. 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Du wirst ganz nass. Schon spät, komm. Wir müssen weg hier, raus aus dem Wald, verstehst du nicht? Wo ist dein Schuh? Du hast ihn verloren, als ich dir den Weg zeigen musste. Wer hat verloren? Du dich? Ich mich? Oder? Oder wir?

letzten Monaten ist die Zahl der vermissten Personen dramatisch angestiegen. Die jüngste Veröffentlichung der lokalen Polizeibehörde berichtet von einem weiteren tragischen Fall. Es handelt sich um ein 19-jähriges Mädchen, das zuletzt vor 14 Tagen gesehen wurde. Die Polizei schließt die Möglichkeit nicht aus, dass es sich hier um ein Verbrechen handelt.

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So, Hostem. Freitag, 18 Uhr. Electromantic ist am Start, die 333. Mit mir, dem D-Crow, hier ganz gemütlicher Einstieg, nachdem die Playlist ja zuvor auch ein bisschen entspannter war, ne? Aber wird nicht so lange bleiben. Ihr kennt das Spielchen Haustime, ne? Auf der Homepage, große Wunschbox, anklicken, ausfüllen, abschicken, dann landet das Ganze bei mir. Wünscht euch was, vielleicht spiele ich es, vielleicht habe ich es in der Version, die ihr nicht kennt. Falls ich es überhaupt habe, dann wahrscheinlich in einer Version, die ihr es nicht kennt. Ja, Haustime, in dem Sinne würde ich mal sagen, ab ins Wochenende, ne? Mit mir das Ganze bis 20 Uhr. Nach mir dann auch schon angekündigt hier der Syntax. Bis 22 Uhr, also ich darf für ihn mal ein bisschen Vorgeplänkel machen, euch fertig machen und dann kann er den Rest übernehmen, ne?

So, die erste Nachricht kommt von Michi. Hallo Dico, das passt ja super. Gerade im Gym und Geräte zerstören. Dann mach mal nicht so lange deine Einführungsphase und hau mal ein paar BPM mehr rein. Grüße an meine bessere Hälfte Ramona, an alle Listener und natürlich an dich. Bei den Temperaturen geht bestimmt Eis, Eis, Baby. Ich hätt's fast gespielt vor diesem Track hier, ne? Weil gerade heute habe ich ihn in einer anderen Version, ein bisschen Tech-House-lastiger, ne? Ja, ist halt nicht mit mehr BPM, also, ne? Spiele ich dir trotzdem mal, ne? Aber wir werden uns immer steigern.

Ja, Michi, ich habe mich doch dagegen entschieden, Ice Ice Baby zu spielen, weil die Version war doch echt zum Einschlafen, ne? Deswegen hier mit Leave the World Behind mal 2 BPM mehr und wir sind auf 130, ne? Dürfte dir vielleicht ein Ticken besser gefallen und Ice Ice Baby spielen wir dann in deiner dir bekannten Version dann in der zweiten Stunde, würde ich sagen, ne?

Mr. Awesome, der Michi hat auch wieder die nächste Nachricht geschrieben. Ne? Jawohl, jetzt geht's los. Ich hol schon mal mehr Gewichte. So muss das sein, ne? Haustein, gute 10 Minuten haben wir noch in der ersten Stunde miteinander.

0: Sausten. Erste Stunde um. Erste Runde wollte ich sagen. Ja, stimmt auch eigentlich, ne? Noch eine Runde schreit hinter mir, ne? Ja, nach einer Werbepause geht's in die nächste Runde, ne? 2 Minuten 17 sind es, dann hören wir uns gleich wieder.
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So, dann weiter geht das hier mit mir, dem D-Crow und Electromantic 333. Ja, mal gucken, wo das Ganze hingeht. Ne? Bis hierhin habe ich nur Tracks gespielt, die ich diese Woche gefunden habe. Ne? Falls es dem einen der anderen oder so aufgefallen ist oder auch nicht, ne? Nur zur Info. Gibt auch manchmal Neues bei mir, auch wenn es alt klingt. Ja, hast dann in dem Sinne immer noch Grüße und Wünsche möglich, ne? Auf der Homepage Grüße und Wunschbox anklicken, ausfüllen, abschicken, dann landet die Nachricht bei mir. Ansonsten zweite Stunde, ihr wisst, was es heißt. Chilliger wird's nicht mehr. Ja, bis 20 Uhr. Simtex übernimmt dann. Bis dahin haben wir noch Zeit.

Sag mal, Sam, für die 333. Mal mein gewohntes Ende, die Kombination aus Inner Bloom und Adieu. Adieu von Charmy und Inner Bloom natürlich von Rufus du Sol. Ne? Muri hat noch geschrieben, vor einer halben Stunde irgendwie schon. Ach, ist das einfach wieder herrlich. Danke für 2 Stunden Auszeit von allem. Ja, ja, Hostein, was soll ich sagen, ne? Nach 333 Sendungen, ja. Bast schon, sagt man irgendwann, ne? Aber es freut mich natürlich jedes Mal, jeder Einzelne, der zuhört. Nach mir der Simtex für euch bis 22 Uhr, ne? Macht weiter hier. Ja, aber kurz einen Drop haben wir noch vor uns, ne? Mit bisschen Gesinge.

0: Ja, und ich muss ein Sorry aussprechen an den Michi, ne? Der sich Ice Ice Baby gewünscht hat. Ja, ich wollte es sofort spielen, als du es dir gewünscht hast. Hat nicht reingepasst. Im Endeffekt, ja, habe ich mich doch auch nicht irgendwie dazu hinreißen können. Hat einfach akustisch dem Flow nicht gepasst. Aber du bist natürlich der Letzte, der es nicht versteht. Deswegen mache ich mir da gar keine großen Sorgen. Ne? Ich hoffe, du hast genug Gewicht draufgepackt. Im Gym, ne? Nach mir der Simtex, Haustime, wie gesagt, ne? Wir hören uns nächste Woche, ja doch, hören wir uns wieder, ne? 18 bis 20 Uhr, Freitag, unsere gewohnte Zeit. Ja, in dem Sinne, macht's gut, bis dahin und tschüss.
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Einen wunderschönen guten Abend, Haustime FM. Ganz spontane ganz spontanes Ründchen hier. House Beats on Air auf die Nase, in your face edition. Das Ganze hier live auf Haustime FM und auf Twitch natürlich auch. Ein ganz großen Dank geht raus an den lieben The Crow. Vielen, vielen Dank für dein Warm-up. Ich habe leider nur die letzten paar Minütchen kennengelernt, Alter, ich kann nicht mehr sprechen. Die letzten paar Minütchen mitgenommen und zugehört. Aber wie immer sehr, sehr nice. Ich wünsche dir einen schönen restlichen Abend und auch euch da draußen einen schönen Start ins Wochenende. Wir machen jetzt auf die Nase Edition. Ganz, ganz viel Spaß. Die Wunschgrußbox ist offen. Wir geben Gas voll rein hier bei Haustime FM.

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wisst ihr, was das Blödste an so einer Stunde ist? Die ist irgendwann vorbei und dann muss ich Werbung schalten. Einen Track habe ich noch für euch, danach gehen wir eine ganz kurze Werbepause. Aber bleibt auf jeden Fall dran, es lohnt sich. Hört ihr ja, ne?

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0: 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Seid ihr da? Seid ihr bereit? Stunde 2, Runde 2, House Beats on Air auf die Nase Edition. Welcome back.
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So, sollen wir mal ein paar Grüßchen vorlesen? Dann habe ich nämlich ein paar von Chrissy, Margus, Iva, Morris, Emma aus Leichlingen. Die schreiben alles Gute zum Geburtstag, Christian Gürten. Dann auch von mir ganz, ganz liebe Grüße nach Leichlingen.

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1: House Time FM, seid ihr bereit für die letzte halbe Stunde? Hoch die Hände, Wochenende anschnallen. Okay.

House Time FM. Seid ihr bereit für Endspurt? Ihr wollt auf die Nase, dann kriegt ihr auf die Nase.

so der Loop des Todes am Ende dieser Show. Ich habe zwei Grüße, die ich auf jeden Fall noch vorlesen möchte, bevor wir hier gleich in die letzten beiden Tracks gehen. Und zwar einmal von Martin 41 aus Burg Bernheim. Er schreibt: Abend Simtex, das war mal eine Überraschung, dass du heute auflegst und morgen dann gleich nochmal. Die Show ist mal wieder der Hammer. Es macht einfach nur gute Laune, dir zuzuhören. Viele liebe Grüße an dich und die beste Community. We are one. Lieber Martin, vielen, vielen Dank. Ja, das war eine spontane Nummer heute. Da der Dancore ausgefallen ist, dachte ich mir, hey, hau mal doch einfach mal rein, oder? Hau mal doch einfach mal auf die Nase. Und ich glaube, das ist ganz gut geglückt. Und morgen, ja, müsst ihr mich wieder ertragen. Super, ne? Ganz, ganz liebe Grüße nach Burg Bernheim. Und dann haben wir noch die Muri, 49 aus Korb. Und sie hat geschrieben: Bester, ein Freitagabend könnte nicht besser sein. Danke für die spontane Show, die Tracks, den Abriss und überhaupt 2 Stunden voll mit Last Track Magics. Last Tracks Magic? Last Track Magic? Ich weiß gar nicht, was ist denn da der Plural? Ist egal. LTMs. Lassen wir es einfach so stehen. Grüße gehen raus an Bethany, Desperion, Actionfuchs, alle Hörer und natürlich auch an dich, die Muri. Und diese Grüße gebe ich ganz, ganz, ganz lieb zurück. Schön, dass du am Start bist. Da du ja leider morgen nicht dabei sein kannst, dachte ich mir, hey, ich kann dich doch gar nicht ohne Simtex-Action hier in das Wochenende schicken. Deswegen, wir mussten das ja so machen. Es ging ja gar nicht anders. So, Luke, genug gelabert. Ich habe jetzt noch 2 Tracks für euch. Ihr wollt auch richtig auf die Nase, habe ich gehört. Also ein Vögelchen hat mir gezwitschert ins Öhrchen. Genau, ein Öhrchen hat mir ins Vögelchen gezwitschert. Wir machen ein bisschen Hardtechno, oder? Habt ihr Bock? Rein da.

Ich verabschiede mich schon mal ganz, ganz schnell. Es war mir eine Freude. Es war unglaublich. Ihr seid die Besten. Ganz, ganz viel Spaß mit den letzten beiden Tracks. Achtung, letzter wird heavy. Also der nächste. House Time, one more time, auf die Nase.

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